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2: Ich verstecke dich vor deinem schlimmsten Traum und wärme dich